hunderten Raketen auf israelische Ziele abgefeuert. Im Kosovo ist gestern das Parlament gewählt worden. Stimmenstärkste Partei bleibt trotz Verlusten die Partei von Ministerpräsident Kurti. Nicht nur die Regierung

zeigt sich aber nur noch zeitweise. Von der Schweiz und von Deutschland her ziehen immer mehr Wolken auf und bringen von Vorarlberg bis Salzburg bereits am Vormittag vermehrt Regenschauer. Hier hat es auch nur noch 15 bis 22 Grad.

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0: aufgefordert. Aus London berichtet Jörg Winter.
1: Wladimir Putin soll den Krieg beenden, die derzeitige Frontlinie Ausgangspunkt für Verhandlungen sein. Verhandlungen, die die Europäer nicht wie bisher den USA überlassen.

schmeckt davor. Konkret geht es um 1,7 Cent pro Liter. Eine Analyse des Mobilitätsclubs ÖAMTC zeigt jetzt, dass Diesel im Mai deutlich günstiger war als im April.

0: schmeckt davor. Konkret geht es um 1,7 Cent pro Liter. Eine Analyse des Mobilitätsclubs ÖAMTC zeigt jetzt, dass Diesel im Mai deutlich günstiger war als im April.
1: Aus Frankreich an. Details seiner Aussage sind noch nicht bekannt. Alle Zeugen aber wurden im Gefängnis gefoltert. Sie wurden inhaftiert, weil sie in irgendeiner Form an Demonstrationen und Protesten gegen das Assad-Regime beteiligt waren. Die Anklage geht davon aus, dass die beiden Angeklagten zumindest von den Folterungen gewusst haben mussten, sie zum Teil befohlen haben und auch unmittelbar daran beteiligt waren. Einer der Angeklagten war General im syrischen Geheimdienst in Raqqa, der andere Leiter der Kriminalpolizei. Beide weisen die Anschuldigungen zurück, sie haben sich nicht schuldig bekannt. Für die Opfer sind die Aussagen vor Gericht nicht einfach. Sie stehen ja quasi jenen Personen gegenüber, von denen sie vielleicht gefoltert wurden. Sie leiden laut einem gut

Beide weisen die Anschuldigungen zurück, sie haben sich nicht schuldig bekannt. Für die Opfer sind die Aussagen vor Gericht nicht einfach. Sie stehen ja quasi jenen Personen gegenüber, von denen sie vielleicht gefoltert wurden. Sie leiden laut einem gut

0: Zverev, der Chef am Center Court, und er gewinnt den entscheidenden Satz mit 6:1. Nach 4 Stunden und 15 Minuten darf der Deutsche den begehrten Pokal entgegennehmen und liebkosen.
1: To be honest, we've been losers at times.

Hölle, der Politologe und Fußballaficionado Peter Filzmaier in den Gedanken. 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Und musikalisch steht jetzt auch Fußball auf dem Programm.

Fußball, Galopp aus der Musik zu dem Ensembleprogramm Der russische Strom von Dmitri Schostakowitsch. Klavier Rustem Hajrudinov.

Etwa eines Viertels der Stimmen haben etwas mehr als die Hälfte der Armenier für Paschinjans Partei Zivilvertrag gestimmt. Stärkste oppositionelle Kraft wurde die prorussische Partei Staatsunion.

Bagdad melden die Revolutionsgarden auch aus Teheran, melden sie Ähnliches. Im iranischen Staatsfernsehen werden die eigenen Raketenstarts gezeigt und feiernde Menschen auf

0: Israel in der vergangenen Nacht. Es sollen 6 Angriffswellen vom Iran ausgegangen sein, waren sozusagen ein Schuss vor den Bug.
1: Die israelische
0: Netanyahu ohne Samthandschuhe vor ein paar Tagen hat man freilich in Teheran mit Genugtuung aufgenommen. Doch die Angriffe Israels dauern an und auch eben zwischen den USA und dem Iran bleibt es nicht ruhig, wie wir in den vergangenen Tagen in der Golfregion beobachten mussten. Gleichzeitig war Pakistans Außenminister noch 2 Stunden im Iran, bevor er zurück nach Islamabad aufbrach. Er war wieder als Vermittler tätig. Ishaq Dar hat also die Raketenstarts miterlebt und meinte dennoch, er verlasse Teheran positiv und man komme einer Einigung zwischen den USA und dem Iran laufend näher.
1: Der Iran hat nach jüngsten Geheimdiensten

0: durchschlagenden Erfolg.
1: Eindeutig. Aus iranischer Sicht ist der Libanon in diese am 8. April vereinbarte Waffenruhe inkludiert und dieses Telefonat zwischen Trump und

0: Staats miterlebt und meinte dennoch, er verlasse Teheran positiv und man komme einer Einigung zwischen den USA und dem Iran laufend näher.
1: Der Iran hat nach jüngsten Geheimdiensten

0: möchte ich jetzt mit Peter Unger aus unserer Innenpolitik-Redaktion sprechen. Guten Morgen.
1: Schönen guten Morgen.
0: Peter, am Wochenende gab es noch Gespräche, noch ist aber nicht alles in trockenen Tüchern. Was ist denn noch offen?

0: lässt. Ist das Budget auf einem Fundament aus zu optimistischen Erwartungen gebaut?
1: Das Budget orientiert sich an der Prognose von WIFA und IHS, wie das traditionell in Österreich immer der Fall ist. Diese

im Sicherheitsapparat inne. Den beiden werden Folter und schwere Straftaten gegen 21 inhaftierte Zivilisten vorgeworfen. Die ersten Opfer werden heute als Zeugen aussagen. Bert

aber davon nichts gewusst. Und der Leiter der Kriminalpolizei hat selbst nicht ausgesagt, er hat sich ebenfalls nicht schuldig bekannt und sein Anwalt hinterfragt die Zeugenaussagen sehr intensiv. Es könnten auch

0: deshalb statt, weil beide Angeklagten dann hier einen Wohnsitz haben. In der Regel finden ja Kriegsverbrecherprozesse vor dem Internationalen Strafgerichtshof in Den Haag statt. Doch im Fall von Syrien hat Russland dagegen ein Veto eingelegt.
1: Wolle, beantwortet Pashinyan so. Er werde Armenien weiter in Richtung Westen führen, wolle aber gleichzeitig in der von Russland dominierten Eurasischen Wirtschaftsunion bleiben. Auch mit Russland wolle er weiter gute Beziehungen, so Pashinyan. Die Parlamentswahl in Armenien galt als richtungsweisend für den künftigen außenpolitischen Kurs des Landes. Die USA und die EU unterstützten offen die prowestliche Regierung. Von Russland jedoch, von dem Armenien wirtschaftlich abhängig ist, kamen Drohungen. Unter anderem warnte Präsident Putin, Russland könnte Armenien das Bild

Zusage zu militärischem Beistand hat. Gleichzeitig ist aber viel passiert, seit Chinas Staatschef Xi Jinping das letzte Mal 2019 auf Staatsbesuch in Nordkorea war. Vor allem damals

jetzt irgendwas kommt, was passt, dann kann es sein, dass während vor der WM noch ist. Und wenn nicht, dann gibt es vielleicht irgendwelche Gespräche danach, nach der WM. Darum schauen wir mal, was passiert. Im Fußball geht es manchmal schnell. Ich bin da im Kopf auch ganz

0: Urler, der für die Neueinstudierung zuständig ist.
1: Ein Spaß unter Burschen, ein kleines Amüsement. Für mich war das kein Spaß.
0: Die Rache der Fledermaus erscheint

Dialog-kooperative Lösungen. Bringen die großen Sieben einen neuen alten Geist zurück? Das Radiokolleg über die Gründung der G7 um 9.05 Uhr.

0: Architektenbiografie anders zu schreiben als sonst üblich, nämlich als, laut Untertitel, Korrekturen einer Legende. Hier werden nicht Leben und Werk Domenics in den Vordergrund
1: gestellt. Wir sind der Meinung, dass der Domenic ja eigentlich durchaus Professuren an renommierten Top-Universitäten der ganzen Welt hätte haben können, wenn er Englisch gekonnt hätte. Durfte er nicht, weil seine Mama als überzeugter Nationalsozialismus das als die Sprache des Feindes interpretiert hat. Und obwohl er in der britischen Besatzungszone aufgewachsen ist mit hunderten British Council Englischkursen, er das halt nicht mitgekriegt hat. Das Zweite war, dass fast das gesamte Bildungsgut, das wir kennen aus dem Gymnasium, aus der Sicht der Mama von den Falschen stammt. Deshalb ist der Domenic sozusagen radikal anti-intellektuell aufgewachsen und ist dann immer, wenn es so Situationen gab, die es nämlich oft gibt im Architekturmilieu, war dann irgendwann

Morgen geht es in Leporello um den Zirkus des Wissens, ein Gastspiel vom Dschungel Wien. Das war Guten Morgen mit Ö1, Musikauswahl Susanne Hofinger, Technik Sabine Heiner, Moderation.

Regierung ablehnt. Und aus israelischer Sicht ist klar, dass sich die neue iranische Hardliner-Führung in einem Machtrausch befindet, dass diese gestärkt vom Zaudern der USA und

0: will, während Israel diesen zu Ende bringen möchte.
1: Vielen Dank, David Kriegleder. Alles Gute nach Tel Aviv.
0: Sehr gerne. Gruß nach Österreich.
1: Und von einem Kriegsschauplatz zum nächsten.

0: will, während Israel diesen zu Ende bringen möchte.
1: Vielen Dank, David Kriegleder. Alles Gute nach Tel Aviv.
0: Sehr gerne. Gruß nach Österreich.
1: Und von einem Kriegsschauplatz zum nächsten.
2: Wo die Ukraine der russischen Kriegsmaschinerie mit immer moderneren Drohnen immer stärker zusetzt und das bis tief ins russische Hinterland hinein. Dass die USA derzeit de facto als Verhandler ausfallen aufgrund der selbstverschuldeten globalen Krise am Golf, das treibt die Europäer, allen voran die drei großen Führungsnationen, klar an. Sie wollen ihre Rolle ändern, wenn es um die Zukunft der Ukraine und damit letztlich der europäischen Sicherheitsstruktur geht. Vom bisher bloßen Zuschauer, abgekanzelt durch die USA, zum Verhandler mit Gewicht und klarem politischen Ziel.
1: In Armenien, dem kleinen Land östlich der Türkei, ist gewählt worden. In Jerewan ist

0: Buschauer, abgekanzelt durch die USA, zum Verhandler mit Gewicht und klarem politischen Ziel.
1: In Armenien, dem kleinen Land östlich der Türkei, ist gewählt worden. In Jerewan ist

laut Investigativjournalisten vor allem von Seiten von Russland, um die pro-westliche Regierung hier in Armenien zu diskreditieren. Der Regierung ihrerseits ist von der Opposition Macht

0: laut Investigativjournalisten vor allem von Seiten von Russland, um die pro-westliche Regierung hier in Armenien zu diskreditieren. Der Regierung ihrerseits ist von der Opposition Macht.
1: Einwohnerstaat Armenien und seine politische Ausrichtung denn jetzt aktuell so stark im Fokus des internationalen und auch unseres Interesses?
0: Es ist tatsächlich so, noch nie hat die Weltgemeinschaft so aufmerksam auf eine Wahl im kleinen Armenien geblickt wie dieses Mal. Russland will Armenien nicht aus seiner post-sowjetischen Einflusszone verlieren oder das, was Putin weiter als seine Einflusszone behalten will. Und es ist, wie gesagt, großer Druck aus Moskau gekommen. Aber auch die EU ist nicht untätig gewesen. Auch sie hat sich eingemischt. Sie hat

weiteren 10 Abgeordneten der serbischen Volksgruppe will bisher niemand koalieren. Am politischen und institutionellen Grundproblem ändert all das nichts, denn für

fußt auf Recherchen von Nichtregierungsorganisationen. Allein die niederländische Organisation SIJA hat 1 Million Dokumente sichergestellt. Es wurden Interviews mit mehr als 1500 Personen geführt, die während

schön gebogen. Nein, Horowitz spielt mit geraden, langen Fingern, dass jeder Klavierlehrer, jede Klavierlehrerin ihm raten würde, er solle doch mal die Finger etwas aufstellen. Es ist fast schon

Kloster Neuburg geboren. Dann ist er Chorknabe in Melk, dann Organist und Orgelbauer in Wien und später Domkapellmeister des Wiener Stephansdoms. Am 7. März 1899

slawischer Tanz zu vier Händen in G-Moll, Opus 46, Nummer 8 von Antonín Dvořák in einer Bearbeitung von Guido Schäfer. Gespielt hat das Malo.

das einmal nicht so positiv. Ja? Niemand mag den Tod, obwohl er halt auch Teil des Lebens ist. Totholz schließt den Kreislauf in Wald. Ohne Totholz werden die Nährstoffe, das Wasser, all diese Dinge, die in Holz

0: 100 Millionen Euro dazu. Mit gut 50 Millionen Euro erreicht das Frauenbudget einen Höchststand. Bisher war dieser Haushaltspunkt mit knapp 34 Millionen dotiert. Finanziell in die Wege geleitet.
1: Frankreich an. Details seiner Aussage sind noch nicht bekannt. Alle Zeugen aber wurden im Gefängnis gefoltert. Sie wurden inhaftiert, weil sie in irgendeiner Form an Demonstrationen und Protesten gegen das Assad-Regime beteiligt waren. Die Anklage geht davon aus, dass die beiden Angeklagten zumindest von den Folterungen gewusst haben mussten, sie zum Teil befohlen haben und auch unmittelbar daran beteiligt waren. Einer der Angeklagten war General im syrischen Geheimdienst in Raqqa, der andere Leiter der Kriminalpolizei. Beide weisen die Anschuldigungen zurück, sie haben sich nicht schuldig bekannt. Für die Opfer sind die Aussagen vor Gericht nicht einfach. Sie stehen ja quasi jenen Personen gegenüber, von denen sie vielleicht gefoltert wurden. Sie leiden laut einem gut

Amerika, wo die Fußball-Weltmeisterschaft in Mexico City eröffnet wird. Und mit dem G7-Gipfel erwartet uns in genau einer Woche am 15. Juni auch eine große Bühne der internationalen

europäischen Länder ausgebrannt und wirtschaftlich marod. Selbst das einst sehr reiche Großbritannien steht knapp vor der Zahlungsunfähigkeit. So beschäftigen sich die Alliierten noch

0: four allied and associate countries arrive for the opening of the United Nations Monetary.
1: Sich nicht einigen zu können, ist keine Option. Gleich mehrere Wochen lang verhandeln die Delegierten im noblen White Mountain Resort.

gesagt, wir wollen den Dollar als Leitwährung etablieren. Und das hat sich auch gegen damals schon auch ziemlich schwerkranken Keynes letztlich dann auch durchgesetzt. Es war nach

0: irgendwie diese Führungsstrukturen nicht. Und sie haben geahnt, dass diese Institutionen von den USA stark dominiert werden würden.
1: In den USA lagern zu diesem Zeitpunkt 1948 im US-Kongress verabschiedet und gleich anschließend von Präsident Truman unterschrieben.
2: Das geht ja vor allen Dingen auch um Deutschland sozusagen, das Economic Powerhouse of Europe. Deutschland hat den Krieg verloren, ist geteilt und jetzt ist eben die Frage, wie gehen wir damit um? Also es geht ja um sozusagen Versöhnung, Rehabilitierung und sozusagen auch die Verankerung der Deutschen im westlichen Bündnis. Zu sehen, wenn die Leute wählen, also man braucht Prosperität, dann wählen die hoffentlich nicht Kommunismus, nicht so, weil das war die Ansicht.
1: Sagt die Historikerin von der London School of Economics, Christina Spohr. Rund 13 Milliarden Dollar pumpen die

1973 die beliebte Fernsehserie Bonanza unterbrechen. Es ist Sonntag und Primetime. Nur wenige Minuten, nachdem er die Partnerländer informiert hat, gibt er der Welt

0: haben sie Einfluss auf die Inflation in den erdölimportierenden Staaten. Christina Spohr spricht von Leverage, also einem Druckmittel.
1: Im Verbund, sozusagen, wie sie mit ihren Ölpreisen umgehen,

0: gewissen Idealismus ein Forum zu schaffen, dass man sich immer wieder trifft.
1: 1976 gesellt sich Kanada zur Gruppe und es wird die Gruppe der Sieben. Die Treffen bleiben im intimen Rahmen, ganz bewusst

0: mächtige Gruppe kann viel bewegen und weiß, ihre Interessen auch gut zu verteidigen.
1: Wir haben als reiche Länder andere Interessen als die Schwellenländer und sowieso andere als die

Es folgen Vorarlberg und Salzburg. Was noch vor wenigen Jahrzehnten ein untergeordnetes Thema war, nämlich das Erlernen von Deutsch im Kindergarten, ist in vielen Elementar-,

wobei die Gruppengröße dann bei maximal 25 Kindern liegt. Andere Bundesländer haben hier andere Regelungen. Den österreichweit besten Personalschlüssel hat Salzburg.

innerhalb der Familie falsch läuft, könne der Kindergarten nur bedingt reparieren. Besonders problematisch werde es, so Daniel Valenta, wenn seine Kolleginnen, weil sie Frauen sind, von

0: Anfragen sind, die auch unzufrieden sind, weil einfach die Bedingungen schwierig sind. Ja.
1: Seit 2009 ist der Kindergarten in Wien gratis. Das gilt sowohl für städtische als auch für private Betreiber.

0: Der wischt sich die öligen Finger an einem Fetzen ab und kommt näher.
1: Das ist Ethem Cherimi.

herauszufinden, wer das ist. Aber ich finde es einfach nicht heraus. 30 Jahre, 35 Jahre. Jedes Mal, wenn ich in Albanien bin, spiele ich diese Aufnahme.

0: lange Haftstrafen wegen Landesverrats. Trotzdem gelang einigen die Flucht.
1: Methode, Formen,

0: Datum oder Titel, ist eine Aufnahme hier kaum zu finden. Und vielleicht ist diese Musik gar nicht hier entstanden.
1: Es gab auch Leute zum Beispiel, die mal ins Ausland waren und die hatten

DIPRI-Schätzungen leicht zurück. Dies liege aber allein daran, dass die USA und Russland weiterhin ausgemusterte Sprengköpfe demontieren. Die USA und Russland besitzen laut SIPRI zusammen

Grad. Morgen kühlt es dann an der Alpen-Nordseite spürbar ab. Eine Kaltfront bringt nämlich von der Schweiz her immer mehr Regenschauer und Gewitter und die können durchaus kräftig ausfallen. So viel zum Wetter.

0: von Miriam Jesser.
1: Verbotener Blick. Gustav Mahler findet sich auch in diesem Gedicht, Verbotener Blick, von Friedrich Rückert wieder.

0: von Miriam Jesser.
1: Verbotener Blick. Gustav Mahler findet sich auch in diesem Gedicht, Verbotener Blick, von Friedrich Rückert wieder.

Das macht schon einen Unterschied, wenn bei einem der besten Liedinterpreten aller Zeiten, Dietrich Fischer-Dieskau, auch noch Leonard Bernstein der Klavierpartner ist. Auch das schöpferische Gespann ist nicht

macht schon einen Unterschied, wenn bei einem der besten Liedinterpreten aller Zeiten, Dietrich Fischer-Dieskau, auch noch Leonard Bernstein der Klavierpartner ist. Auch das schöpferische Gespann ist nicht ohne.

macht schon einen Unterschied, wenn bei einem der besten Liedinterpreten aller Zeiten, Dietrich Fischer-Dieskau, auch noch Leonard Bernstein der Klavierpartner ist. Auch das schöpferische Gespann ist nicht ohne Musik und zu Gott und der Welt. Nicht nur die Gustav-Mahler-Forschung ist ihr dafür zu allergrößten Dank verpflichtet, ihre Zeugnisse sind für alle Malerinteressierten überaus wertvoll. Von ihr erfahren wir auch, dass das eben gehörte Lied textlich für Mahler selbst so charakteristisch war, als hätte er es selbst gedichtet. Entstanden ist es vor 125 Jahren, zu Beginn der Sommerferien in Meiernick am Wörthersee. Viele Sommerferien verbrachte Nathalie Bauer-Lechner mit Mahler und seiner Familie. Herzlich willkommen. Abgesehen von ihrer Bedeutung,

Eiernick am Wörthersee. Viele Sommerferien verbrachte Nathalie Bauer-Lechner mit Mahler und seiner Familie. Herzlich willkommen. Abgesehen von ihrer Bedeutung

Frauenstreichquartette von Renommee als jetzt. Die Frauenfrage, das Thema der Gleichberechtigung und der Emanzipation, das war damals alles äußerst wichtig.

Tagebücher Bauer Lechners sind leider verschollen. Während ihre früheste Zusammenkunft mit Mahler bis in die Studienzeit zurückreicht, verfestigte sich ihre Freundschaft

dann, da die Predigt aus ist, nach allen Seiten davonschwimmt. Die Predigt hat gefallen, sie bleiben wie alle. Und nicht um ein Jota klüger geworden ist –

In einem erst 2014 in einem Wiener Antiquariat entdeckten Brief schildert Nathalie auf fast 60 Seiten Mahlers Beziehungen zu Frauen.

Rechtlerin, kurz eine ungewöhnliche Frau war. Eine Literaturliste finden Sie bei den Infos zu dieser Sendung. Die Zitate haben Karin Lienortner und Alexander Czernek gelesen.

0: Nachrichten.
1: Am Mikrofon ist Felix Schneider-Storm. Diese Woche ist es soweit. Nach monatelangen Verhandlungen stellt Finanzminister Markus Marterbauer am Mittwoch im Parlament das Doppelbudget

0: da Venus und Jupiter ja die hellsten Planeten am Himmel sind. Vorausgesetzt, das Wetter spielt mit, sagt Alexander Pickard von der Wiener Arbeitsgemeinschaft für Astronomie.
1: Ohne Wolken sind Venus und Jupiter auch

0: über das Erben. Berfus Bruder verstirbt, viel zu jung, an Suizid. Dem Tod seines Bruders widmet er sich in dem Roman Koala. Ausgezeichnet mit dem...
1: Den ersten Infarkt hat sie ignoriert. Keine Ärzte, keine Blutverdünner, keine Lipidsenker. Ihm ist schwindlig. Der Jetlag. Er sollte trinken, essen und schlafen. Früher hatte sie keine Scheu vor Medikamenten. Myokrisin gegen die Polyarthritis, Optalidon gegen die Schmerzen. Warum nahm sie das Aspirin nicht? Er rechnet. 60 Franken geteilt durch die 13 Tage bis zur nächsten Rente, das ergibt 4 Franken und 60 Rappen. Das entspricht in diesem Land einer kleinen Mahlzeit im Restaurant,

60 Franken geteilt durch die 13 Tage bis zur nächsten Rente, das ergibt 4 Franken und 60 Rappen. Das entspricht in diesem Land einer kleinen Mahlzeit im Restaurant.

60 Franken. Ein wertloser Mensch. Der Sohn schämt sich. Er hat nicht verstanden, wie schwach sie war. Ach, nichts. Was dachte er? Unverschämtes Pack. Gauner. Und René? Hast du uns vergessen? Hatte er nicht. Hängte auf. Bestellte Puffer mit Apfelmus. Mutter hatte ihren Typen vorgeschickt. Bitte und Danke waren nicht Teil ihres Wortschatzes. Feige und störrisch wie ein Esel. Er war ungerecht gewesen. Was hätte sie tun müssen? Sich ausziehen vor ihm? Zu Kreuze kriechen, nackt? Vor dem Sohn ihre Bedürftigkeit entblößen? Wer stellt sich freiwillig an den Pranger?

Wenn sie dich von der Straße kratzen, sollst du frisch sein. Scharfer Slip und scharfer Kragen. So willst du in die Kiste. Es geht um deinen Selbstwert. Verlierst du ihn,

beteuert sie, das dürfe nicht als Kritik an der gewiss vortrefflichen Erziehung verstanden werden, da aber die Mutter selbst, wie sie der Bewerbung entnehme, als junges Mädchen von den Vorzügen eines einjährigen

Eine blöde, eingebildete Kuh. Was bildet die sich ein?« schimpfte Mutter auf der Straße. »Fett wie ein Schwein, vollgefressen.« »Was wohl ihr Alter dazu sagt, er muss zuerst das Fett

0: Traditionen unserer Nachbarländer. Zu hören sein werden unter anderem Dvořáks Humoresken und seine slawische Fantasie sowie Bartoks rumänische Volkstänze.
1: Academia Allegro.

0: Die Ouvertüre aus der Zauberflöte von Wolfgang Amadeus Mozart.
1: Eigentlich müsste ich ein Leben lang Mozarts Musik in Malerei 2027.
2: Schon gehört? Das war die Ö1 Clubsendung.
0: Gestaltung Karin Lienortner.
3: Es ist 11:30 Uhr. Schönen Vormittag mit Ö1. In jungen Jahren galt er als einer der bedeutendsten Komponisten seiner Zeit, dann aber wollte er nur noch dirigieren und unterrichten. Wie die Werke eines großen Unbekannten der Musikgeschichte klingen, erfahren wir jetzt bei Walter Weidringer.

Ja, da geht's kreuz und quer im Großstadtverkehr. Am Prokofjew-Park vorbei, die Strawinski-Straße entlang, beim Hindemith-Hauptbahnhof dann abgebogen und die Anteilallee hinauf. Rührig und forsch, unstet und emsig klingt das. Und neben Hupen und Sirenen haben wir anfangs auch ein Zymbal vernommen. Ein kleiner Hinweis auf den Schauplatz, der ist nämlich Budapest. Das war

0: Auseinandersetzung, die das österreichische Selbstverständnis nachhaltig veränderte. Zu Gast sind heute der Journalist Otmar Lahodinsky und der Schriftsteller und Historiker Doron Rabinovici. Und auch Ihre Erinnerungen und Einschätzungen sind gefragt. Anrufe kostenlos aus ganz Österreich unter 0800 22 69 79 oder Sie schreiben eine Mail an punkt1@orf.at. Außerdem heute im Programm.
1: In einem Projekt der Accademia Byzantina unter Ottavio Dantone sollen die brandenburgischen Konzerte von

Angriff mit Israels Angriffen auf die Hisbollah im Libanon, die ihrerseits keinen Waffenstillstand mit Israel akzeptiert. Ich bin dazu jetzt mit meinem Kollegen David Kriegleder in Tel Aviv verbunden.

Heute vor allem mit dem Angriff auf dieses petrochemische Werk im Südiran. Damit signalisiert man, dass die nächste Eskalationsstufe weitere Angriffe auf iranische Industrieinfrastruktur beinhaltet.

nach mehrfachen Warnungen, zumindest auf symbolischer Ebene. Und wie Ihr Korrespondent sagt, auch Raketen sind manchmal Symbole oder Kommunikationsmittel, zu reagieren und zu sagen, wir stehen zu unserem Verbündeten.

lassen wir uns nicht von dem amerikanischen Präsidenten. Und so ist es ja dann auch in der letzten Woche zu einer wohl sehr hitzigen telefonischen Konversation zwischen Präsidenten

0: Die Diskussion sei vom politischen Management her fatal, so Politikberater Thomas Hofer.
1: Das darf eigentlich nicht passieren und das ist eigentlich auch schon an der Wiege dieser Koalition geschehen.

0: Auch Schellhorn selbst geht das zu langsam. Wer schuld an der Verzögerung ist, da gehen die Meinungen allerdings weit auseinander. Viktoria Waldecker berichtet.
1: SEP 1, wie das Entbürokratisierungspaket in

0: passieren. Also es fehlt uns nicht an Themen, wir haben reichlich Vorschläge, es fehlt eben jetzt auch oder hat bis jetzt die Luft gefehlt. Ich hoffe, diese Luft ist jetzt da.
1: Das nächste Entbürokratisierungspaket sei schon

am aktuellen Entwurf festhalten und verspricht schnelleren erneuerbaren Ausbau. Am Donnerstag soll über das ERBG im Nationalrat abgestimmt werden. Bis dahin wird zwischen der ÖVP, den Bundesländern und den Grünen weiter verhandelt.

hätten sogar von Gesundheitsbehörden als Unterstützung bei der Rauchentwöhnung empfohlen. Doch die medizinische Forschung habe mittlerweile gezeigt, dass E-Zigaretten nicht als risikofreie Entwöhnungshilfe empfohlen werden können,

gezeigt, das trägt den Namen Fliegender Teppich. Von diesem Folterwerkzeug berichten übrigens sehr viele Betroffene von Folterungen in syrischen Gefängnissen. Und es wurde gedroht, dass er auch damit gefoltert wird, wenn er nicht künftige

0: offensichtlich. Ja, bitte.
1: Wir hören Sie nach wie vor. Wie haben denn die Angeklagten reagiert?
0: Stoisch und bewegungslos. Also die haben der ehemalige General.

Fall sind die zwei wirklich sehr starke Verbündete. Seit 1961 gibt es ein Abkommen, mit dem China auch militärische Unterstützung im Ernstfall zusichert. Ein solches Abkommen hat China sonst

0: treffen. Da will sich China eher nicht einmischen in diese schwierige Beziehung zwischen den USA und Nordkorea.
1: Und last but not least, was erwartet sich Nordkorea denn von diesem hohen Besuch?
0: Also

0: Reaktion.
1: Wir kommen zurück nach Österreich und zu einem Ereignis, das vor allem in Graz viele wohl gerne aus ihrem Gedächtnis löschen würden. Diese Woche jährt sich der Amoklauf im Borg-Dreier-Schützengasse zum ersten Mal.

0: Im Mittelpunkt steht der Schutz, die Stabilität, die psychosoziale Begleitung, ein verlässlicher Schulbetrieb in einem geordneten Prozess.
1: Ziel sei es zwar nicht, in die Vergangenheit zu blicken,

0: Rush berichtet.
1: Kokain ist eine Modedroge. Der Konsum steigt in den letzten Jahren beständig. Hatten im Jahr 2015 3% der Österreicher und Österreicherinnen irgendwann einmal im

0: Picknick der Friseure und er sorgte für eine viermonatige Reise von Hamburg nach Hamburg.
1: Als ich nach meinem Debüt gefragt wurde, was ich mit dem Preisgeld machen würde, das ja nicht so hoch
2: Sicht entsetzlich unter der Sehkrankheit leidet, weshalb man nie genau weiß, was demnächst auf den Tisch kommt.
1: In der Tat ist es bis heute so geblieben, dass sich mir Orte über Menschen erschließen. Und das bedeutet zugleich natürlich, der Ort erschließt sich über Geschichten.
0: Kurz darauf fällt im Gespräch der überraschende, weil so gar nicht zum Kontext Reise und Aufbruch passende Satz: Das klaustrophobische Element interessiert mich sehr.
1: Es mutet sich ja seltsam an zu sagen, das Reisen besteht eigentlich im Aufsuchen geschlossener Gesellschaften. Aber es ist auch eine unglaublich gute Schule, um den Humor zu befördern.

und müsse sich gegen Blockaden der Landeshauptleute durchsetzen. Die Regierung plant, das Gesetz am Donnerstag zu beschließen, braucht dafür aber eine Zweidrittelmehrheit und daher die Stimmen der Grünen. Das Gesetz

Nicht wirklich. Morgen wird es im Osten und Südosten zwar noch einmal sehr warm mit bis zu 30 Grad. Ein mächtiges Tief liegt aber derzeit zwischen Island und den Britischen Inseln. Die zugehörige Kaltfront reicht

0: mit Alexander Musik.
1: Willkommen. Tauchen wir ein in das Jahr 1986. Seit April lasten Tschernobyl und die Folgen auf Europa und bereits seit Jahresbeginn, übrigens im vergangenen Jahr, mit dem Ehrentitel Professor ausgezeichnet. Willkommen.
2: Dankeschön.
1: Und an seiner Seite Doron Rabinowitsch, Historiker und Schriftsteller. Danke auch Ihnen fürs Kommen.
3: Hallo.
1: Alle, die uns zuhören, ob Sie nun die Verhältnisse aus eigener Anschauung noch kennen oder nicht, Sie sind wie immer eingeladen, sich an unserer Diskussion zu beteiligen. Sie können uns anrufen unter 0800 22 69 79 oder Sie schreiben uns eine Mail an punkt1@orf.at. Doris Kittler hat es schon getan. Sie schreibt, bis heute ist mir völlig unverständlich, wie aus einem UN-Generalsekretär, der doch vermutlich vor seiner Ernennung von allen Seiten auf Integrität geprüft wird, den unmöglichsten, schreibt sie, beziehungsweise schwierigsten Job der Welt, in Klammern Kurt Waldheim, ausübt, den Beamtenstab nach Höchstmaß an Ehrenhaftigkeit auswählt, plötzlich eine Persona non grata werden kann, schreibt unsere Hörerin Frau Kittler. Hat das viel zitierte Pferd erst nach der UN-Aufgabe aus dem Nähkästchen geplaudert? Wer stand hinter dieser Entwicklung, fragt sie. Ja, Frage an beide Gäste, vielleicht

wollte, weil er ja doch ein Kriegsverbrecher war. Er ist 1947 in Jugoslawien hingerichtet worden, weil ohne Kriegserklärung wurde

0: gegen amerikanische Öffentlichkeit anzureden.
1: Die jetzt Unruhe verbreiten und sozusagen
0: einmischen. Ja, es wäre früher ganz klar gewesen, dass man auch das neutrale Österreich

kurz vor der Wahl, in der Le Monde zum Beispiel, das alles hatte einen Effekt, genauso wie sich die Leiter dieser Wahlkampagne gedacht haben, die gelbe Wahlplakate aufgehängt.

0: Gott, hallo.
1: Grüß Gott.
0: Hören Sie mich?
1: Ja, wir hören Sie gut.
0: Ja, ich wollte mich einbringen. Waldheim ist für mich immer noch im Gedächtnis. Ich war damals ein junger Mann. Ich möchte Ihnen eine Geschichte erzählen. Und ich war auf der

was der World Jewish Congress, über dessen Motive man durchaus diskutieren kann, aber das ist jetzt nicht das Thema. Was eigentlich der World Jewish Congress, was die New York Times und was als allererstes das Profil?

Innerhalb von Österreich wäre es auch zu einer Debatte gekommen, auf jeden Fall. Weil er hat tatsächlich auch in seiner Biografie übrigens im Glaspalast der Weltpolitik, das damals erschienen, da ist nicht, nämlich New York Post, ja, die hat geschrieben, nachdem irgendwelche Unterlagen, vielleicht eh vom Profil aufgedeckt worden vom Janin, über Kriegs, wo er halt dabei war. So wie da auf dem Hügel von Saloniki, er war dann offenbar, er wusste natürlich über die Gefangennahme von auch britischen Soldaten, die dann zur sogenannten Sonderbehandlung weggeschickt wurden, das heißt zur Hinrichtung, das muss er gewusst haben. Und das hat er nicht gesagt. Und diese New York Post hat dann geschrieben, SS-Butcher, ja, also der SS-Schlechter, das ist natürlich Wahnsinn und überhaupt nicht zutreffend.

General Zia ul Haq besucht hat, der natürlich ihn belobigt hat und dass er ein Antizionist sei und wie gut, dass also die

85, naja, das kommen ja die Bundespräsidentenwahlen und da wird noch was kommen über die Kriegsvergangenheit von Kurt Waldheim, da wird noch was aufgedeckt werden.

neue Spieler sozusagen Politiker auf den Markt kommt. Und dann hat mich auch verblüfft, ich möchte also nichts werten, was wirklich geschehen ist oder nicht, mir hat nur verblüfft im Nachgang, dass

denken und sehr viele im Land werden sich mit ihm identifizieren. Und im Grunde genommen verteidigte sich Kurt Waldheim wortwörtlich so, als wäre er schuldig im Sinne,

0: Ostküste. Und ich glaube, ganz wenige Tage, Anfang Mai, vor der ersten Wahl, sagte Le Monde, nicht irgendeinem Provinzblatt, Le Monde, auf die Frage,
1: wie der Innenminister getroffen, den Jugoslawisch, und gefragt, ob etwas gegen Waldheim vorliege oder ob wir einen Besuch machen könnten in Kosara an der Stelle, wo er sozusagen an dem NS-Regime als Soldat beteiligt war und wir einfach eine Geste der Versöhnung und auch eine Geste der Betroffenheit dort darstellen und damit vielleicht doch auch sagen, dass wir unabhängig jetzt, wie sehr wir uns persönlich schuldhaft fühlen, uns vor der Verantwortung nicht entziehen können. Und

nichts gewusst haben will. Ja. Und er hat ihm dann einmal den Rücktritt, quasi einen ehrenvollen Rücktritt nahegelegt. Das war Ende 2000, 1900.

Das Buch »Wir sind alle unschuldige Täter«, wo sie eben da genau darauf eingeht, wie die Diskussion abläuft, wie auch es nicht wirklich eine Verantwortung gegenüber der Republik. Und er wusste auch als Mann der Finanzwelt, wie wichtig es ist, einfach global zu denken und über die Grenzen dieses Landes hinauszusehen. Und da hat etwas begonnen, etwas Neues. Man darf ja nicht vergessen, das war ja nur eine der ersten scharfen Auseinandersetzungen. Zu Recht, vorher gab es auch die frischen Schlager-Reda-Auseinandersetzung. Und zufälligerweise war der World Jewish Congress ja 85, hatte ja eine Sitzung in Wien. Israel Singer stammt aus Wien und sah damals alles und war voller Tränen.

wissen, wie wir hätten handeln sollen. Ich glaube, dass aber diese ganze Auseinandersetzung wahnsinnig wichtig war für die weitere Auseinandersetzung und auch wahnsinnig wichtig ist bis heute, wo wir mit Rechtsextremen, mit

0: sozusagen, er hat Waldheim, Kurt Waldheim hat sozusagen auch für Österreich unfreiwillig, aber auch einen guten Dienst erwiesen.
1: Und damit geht unsere Sendung

0: permanent überwacht und auch kleine Probleme möglichst frühzeitig entdeckt werden müssen und dass die Kunst des Reparierens zu den wichtigsten Fähigkeiten gehört, auch im Weltall.
1: Sie haben das

Präsident Donald Trump auf Israel und den Iran aufgefordert, ihre gegenseitigen Angriffe sofort einzustellen. Durch ein Erdbeben auf den Philippinen sind mindestens 32 Menschen ums Leben gekommen.

0: 3 Promille kann Alkoholkonsum lebensgefährlich sein und zu Kreislaufversagen, Bewusstlosigkeit und Koma führen. Zum Wetter.
1: Sommerlich warm und überwiegend sonnig zeigt sich der heutige Nachmittag. 29

Sichtbarkeit und Wahrnehmung und steht auch in Verbindung zu einem der Musikwerke, die die Accademia Byzantina im heutigen Ö1-Konzert spielen wird. Aufgenommen wurde das Ganze in Rom. Viel Vergnügen.

dem fünften der 6 Konzerte avec plusieurs instruments, der 6 Konzerte mit mehreren Instrumenten, die der Komponist im Jahr 1721 dem

dem fünften der 6 Konzerte avec plusieurs instruments, der 6 Konzerte mit mehreren Instrumenten, die der Komponist im Jahr 1721 dem...

dem Quartett in A-Moll, Herm, Katalog Nummer 537. Marcello Gatti, Traversflöte, Alessandro Tampieri, Viola d'Amore, Mauro Wahl 44 mit den Sätzen Allegro, Adagio ma non tanto und Tempo di alla breve.

als CD sowie als Download erhältlich ist. Einem Auszug aus einer der frühesten CD-Aufnahmen der Academia Byzantina möchte ich nun die verbleibende Sendezeit

Tür geöffnet, da waren halt die zwei Streifenpolizisten und gesagt, ja, wir wissen Bescheid, ich packe euch schon zusammen und fahre um. Und wie ich dann auch rübergefahren bin, das erste Mal, wo man richtig schön auf die Schule sieht, war ich mal erleichtert, es raucht nichts. Ich habe mir gedacht, Gott, die müssen das im Griff haben.

0: gehalten werden sollte, von der abgebrannten Schulbibliothek aus gesehen, am anderen Ende des Gebäudes liegen.
1: War schon die Frage, dürfen wir es dort schreiben oder nicht? Und da im verantwortlichen Freuen, wenn man gerät,
0: gesagt. Gesperrten Schulgebäude kommt Maturantin Zoya Kowalewskaja, 18 Jahre alt.
2: Sehr komisch, sehr komisch. Also es fühlt sich nicht real an, als wäre es wie ein Film, also wirklich wie ein Traum. Also Angst hatte ich jetzt nicht, aber es war einfach so ein komisches Gefühl, dass es wirklich jetzt passiert. Am Weg habe ich mit meiner Freundin noch geschrieben und sie hat gesagt, ja, viele sind schon da und wir sind beim Lehrerparkplatz und kommen halt dahin. Und da waren noch Polizisten, haben gefragt, was ich da mache und ich habe dann gesagt, ja, für die Matura und die haben mich dann durchgelassen.
0: Der Direktor hatte ein E-Mail an alle Eltern ausgeschickt. Der Unterricht wurde an diesem Tag abgesagt. Nur die Maturantinnen und Maturanten sollten in die Schule.

0: Zoya Kowalewskaja.
1: Während der Matura beim Rechnen, wo ich zum Beispiel nicht weiter wusste, habe ich erstmal übergeblättert und habe weitergeschaut, was, also die Rechnungen, die ich fix kann. Und zwischendurch

hätte wollen, dann war ich nicht gekommen. Und im Prinzip, es bringt mir jetzt nichts oder irgendwem anderen von den Maturanten, dass wir jetzt eine Bücherei anzünden, nur dass wir die Matura nicht schreiben müssen, weil das im Prinzip, dann schreiben wir es halt im Herbst.

0: an, um den Brand zu legen und dann zu flüchten. Sie glaubt vielmehr, dass sie sich längere Zeit hier aufgehalten haben müssen.
1: Neben dem Ausgang ist ihm das eine Regal und da sind nur so Gipswände.
0: Fallenden Regals war, der die Frau geweckt hat.
1: Also ich könnte mir es vorstellen, weil das Fenster einschlagen, ich weiß nicht, ob das so laut ist. Und es ist auf der anderen Seite, also ihr Zimmer geht ja da raus. Also ich könnte mir eher vorstellen, dass es das Geräusch war, dass jemand versucht hat, da die Wand zu durchschlagen. Also das ist eigentlich Lebensgefahr. Wenn der Rauch darüber zieht und sie wird nicht wach, also das ist ja höchst gefährlich.
2: Grundsätzlich immer der Verdacht der Brandstiftung, weil letztendlich festlegen tut die Justiz im Rahmen eines Gerichtsverfahrens dann, was tatsächlich sich zugetragen hat.
0: Chefinspektor Hans Wolfgruber leitet die Pressestelle der Landespolizei,

0: wussten, dass mit dem Anzünden der Schulbibliothek auch das Leben der nebenan wohnenden Reinigungskraft Petra Pistaulowitsch bedroht war.
1: Das ist mit Sicherheit Gegenstand der

0: bisherigen Erkenntnissen der Sachlage bin ich zuversichtlich, dass die Kolleginnen und Kollegen in absehbarer Zeit diesen Fall einer Klärung zuführen werden.
1: Brandstiftung am Tag der Mathematura. Über das Gymnasium Hallein im
2: Tierknochen und vielen anderen Dingen als Reste von vergangenen urgeschichtlichen Dörfern erkannte und auch gleich in einem Bericht der Fachwelt bekannt machte. In Kellers Vorstellung mischten sich die Erzählungen von Dörfern im Wasser aus ethnologischen Reiseberichten mit den frühesten schriftlichen Quellen zur Schweizer Urgeschichte zu einem Bild von keltischen Pfahlbauten. Mit seiner Interpretation als Siedlungen hatte er zwar vollkommen recht, mit der zeitlichen Einordnung und seinem romantisierenden Bild der Dörfer im See jedoch nicht. Denn die Geschichte der Pfahlbauten reicht viel weiter in die Urgeschichte zurück, bis an den Anfang des 5. Jahrtausends vor Christus,

Slowenien oder eine Haustür aus Zürich in der Schweiz oder auch einer der ältesten Pflüge aus einer Fundstelle beim Gardasee in Italien. Aufgrund dieser großen Bedeutung wurden 2011

0: im Ukraine-Krieg verbreitet und die Armee beleidigt. Chodorkowski war früher der reichste Mann Russlands. Er saß von 2003 an 10 Jahre in Lagerhaft wegen angeblicher Steuerhinterziehung. So. Österreichs Eishockey-Team wird bei der nächsten Weltmeisterschaft gegen schwere Gegner spielen. Die Österreicher treffen 2027 in der Gruppe A auf Weltmeister Finnland, Vize-Weltmeister Schweiz sowie auf Schweden, Lettland, Slowenien, Aufsteiger Ukraine und Gastgeber Deutschland, wie die Einteilung durch den Weltverband ergibt. Die nächste Eishockey-AWM findet im Mai 2027 in Mannheim und Düsseldorf statt. Zum Wetter.
1: Im Großteil Österreichs überwiegt auch in den nächsten Stunden der Sonnenschein und es ist sommerlich warm. Besonders über den Bergen entstehen aber gebietsweise größere Quellwolken und ein paar Regenschauer und Gewitter. Ein kräftigeres Gewitter geht derzeit im Bereich von der Schneealpe bis

Intellektuelle. Und das sind drei ganz verschiedene Gruppen. Diese Intellektuellen sind also Leute, die zwar die Technik der Wissensvermittlung beherrschen,

die die Sozialpartnerschaft Österreich gebracht hat, nicht ganz richtig verstanden. Aber in dieser Welt der Sozialpartnerschaft war für liberale wirtschaftspolitische Lösung auch im Prinzip wenig Platz. Und so hat

solche Thinktanks entstanden sind, die dann die Ideen vorbereitet haben, auf denen die Thatcher'sche Wirtschaftspolitik beruht hat. Da sollte man insbesondere nennen das Institute of Economic Affairs,

solche Thinktanks entstanden sind, die dann die Ideen vorbereitet haben, auf denen die Thatcher'sche Wirtschaftspolitik beruht hat. Da sollte man insbesondere nennen das Institute for Economic Affairs oder zum Sozialen in der sozialen Marktwirtschaft. Und da kann man sagen, dass es eigentlich eine weite Tradition im deutschen Liberalismus gegeben hat, also auch im Ordoliberalismus, der von Walter Eucken herkommt, der argumentiert hat, dass im Großen und Ganzen die Marktwirtschaft an sich schon sozial ist. Also sie muss nicht sozial gemacht werden, sondern wenn die Marktwirtschaft nach den ihr gemäßen Regeln institutionell verankert ist, dann produziert sie soziale Ergebnisse. Und das war im Großen und Ganzen auch die Idee von Hayek, wobei zum Beispiel bei den Ordoliberalen zum sozialen Funktionieren der Marktwirtschaft auch gehört, dass man das

0: die soziale Ergebnisse. Und das war im Großen und Ganzen auch die Idee von Hayek, wobei zum Beispiel bei den Ordoliberalen zum sozialen Funktionieren der Marktwirtschaft auch gehört, dass man das
1: Zeitgenosse und Gegenspieler, der immer wieder genannt wird, ist John Maynard Keynes, an den sich in Österreich nicht nur die Sozialdemokraten gehalten haben, sondern auch die ÖVP-Alleinregierung 1969-70, also Josef Klaus, der Kanzler. Wo sind denn so die großen Reibe- und Knackpunkte, wenn man das überhaupt so kurz zusammenfassen kann, zwischen den Ideen Hayeks und jenen von Keynes?
0: Ich möchte, bevor ich das beantworte, auch auf die Gemeinsamkeiten eingehen. Man muss ja sagen, dass obwohl er manches sicher diametral anders als Hayek gesehen hat, dass Keynes sich eigentlich auch als ein Retter des Liberalismus gesehen hat.

0: Phänomen, das in den 30er Jahren da war, ohne dass es viele Ökonomen, weil die empirischen Befunde gefehlt haben, wirklich als solches wahrgenommen haben. Und Hayek hätte diesen Teil eines
1: Theoretiker der ersten Hälfte des 20. Jahrhunderts und der sagt, wir sehen, dass alles, was irgendwie nicht liberal ist, sich gegen alles zusammenschließt, was liberal ist. Das wirkt beklemmend aktuell.
0: Naja, Sie zitieren ja nicht zu Unrecht aus dem Weg zur Knechtschaft. Und im Weg der Knechtschaft beschreibt Hayek ja, dass die Abkehr von der wirtschaftlichen, aber auch von der politischen Freiheit zum Teil sich selbst verstärkender Prozess ist. Und wenn eine Wirtschaft oder ein Gemeinwesen so konstruiert ist oder so konstituiert ist, dass es darauf vertraut, dass die Lösungen für alle denkbaren wirtschaftlichen

0: gewesen. Der Weg in die Knechtschaft ist sozusagen unser unabwendbares Schicksal, in das wir uns ergeben müssen. Das wäre ja auch völlig defätistisch und dann könnte man den Liberalismus natürlich von vornherein schon mal aufgeben.
1: Nicht möglichst gerecht, sondern möglichst ungerecht vorgenommen werden soll. Ob wir nun wünschen, dass ein größerer Anteil an den Gütern dieser Welt einer auserwählten Rasse, etwa den nordischen Menschen oder den Angehörigen einer Partei oder einer Aristokratie zufällt, die Methoden, die angewendet werden müssen, sind dieselben wie diejenigen, welche eine gleichmäßige Verteilung gewährleisten können. Es dürfte sich stattdessen empfehlen, die Methoden, derer man sich für viele verschiedene Ziele bedienen kann, Kollektivismus zu nennen und den Sozialismus als eine Spezies

ausdenkend und systematisch zu Werke gehen sollten. Es dreht sich also nicht darum, ob, sondern wie wir am besten planen. Die Frage lautet, ist es für

müssen. Er lehnte es jedoch ab, den Wettbewerb durch schlechtere Methoden der Ordnung des Wirtschaftslebens zu ersetzen. Er hält die Konkurrenz nicht 17. Die ganze Gesellschaft wird dann zu einem einzigen Büro und einer einzigen Fabrik mit gleicher Arbeit und gleicher Bezahlung geworden sein. Und ein zweites von Leo Trotzki, 1937. In einem Lande, in dem der einzige Arbeitgeber der Staat ist, bedeutet Opposition langsamen Hungertod. An die Stelle des alten Grundsatzes, wer nicht arbeitet, soll auch nicht essen, ist ein neuer getreten. Wer nicht gehorcht, soll nicht essen. Gleich der trügerischen wirtschaftlichen

derer sich eine Person oder eine Gruppe im Verhältnis zu anderen erfreut oder, wie wir es kurz ausdrücken können, einerseits die Sicherheit eines Mindesteinkommens und andererseits die Sicherheit

Viele Nationalökonomen hoffen tatsächlich, dass die letzte Lösung auf dem Gebiet der Währungspolitik gefunden werden kann, und zwar durch Maßnahmen, die selbst mit dem Liberalismus

Diese Art von Sicherheit oder Gerechtigkeit dürfte mit der freien Berufswahl unvereinbar sein. In jedem System, das sich bei der Verteilung der Menschen auf die einzelnen Erwerbszweige und Berufe angreifen, um ihre berechtigten Erwartungen sicherzustellen, sind allgemeiner Sympathie und Unterstützung sicher. Die Billigung dieser Forderungen durch die Öffentlichkeit hat dazu geführt, dass die Regierungen überall eingegriffen haben, nicht nur um die Menschen, denen bittere Not und Entbehrungen drohen, zu schützen, sondern um ihnen ihr früheres Einkommen auf die Dauer zu sichern und sie vor dem Auf und Ab des Marktes zu bewahren. Die Sicherheit eines bestimmten Einkommens kann jedoch nicht allen gewährt werden, wenn noch freie Berufswahl gestattet sein soll.

Sozialismus. Er beginnt mit einem Zitat von Arthur Möller van den Broek, ein völkischer Staatstheoretiker, dem man nicht den Vorwurf der Linkslastigkeit

nicht die Sozialisten der Linken denen der Rechten. Es war der Zusammenschluss der antikapitalistischen Kräfte der Rechten und der Linken und die Verschmelzung des Radikalen mit dem

gebildet worden ist, dass er kein Aggregat von Individuen ist, noch dass er den Zweck hat, irgendwelche Interessen der Individuen zu fördern. Er ist vielmehr eine

an. Im Krieg sieht Sombart die Vollendung der heldischen Weltanschauung und der Krieg gegen England ist für ihn der Kampf gegen das entgegengesetzte Ideal,

Organisation nicht schon beinahe zum Erfolg geführt, bevor der wirkliche Krieg begann? Jetzt kann man

heftige Gegenangriffe Israels auf eine neue Eskalation hingedeutet. Im Laufe des Tages haben beide Länder angekündigt, den Beschuss vorläufig wieder zu stoppen, allem Anschein nach auf vehementes

0: So seine Botschaft zeigt sich daran, wie sie mit den Verwundbaren umgeht. Dazu zählte Leo ausdrücklich auch die Migranten. Da nickte auch der sozialistische Premier zustimmend.
1: Jo,

hat eine Stärke von 7,8. Es hat in der Früh die südliche philippinische Insel Mindanao erschüttert. Gebäude sind eingestürzt, Menschen sind in Panik auf die Straße gelaufen. Eine Tsunami-Warnung wurde ausgegeben,

0: Höchstwerte von West nach Ost 15 bis 30 Grad.
1: Das war das Journal um 5. Ab 18 Uhr hören wir einander wieder, wenn Sie mögen. Hier geht's in der Zwischenzeit mit dem Kulturjournal weiter.

vergangenen Wochenende also ihre unverwechselbaren Regiehandschriften bei den Wiener Festwochen. Wilson, der Pionier des experimentellen und poetischen Theaters, verstarb im

0: vergangenen Wochenende also ihre unverwechselbaren Regiehandschriften bei den Wiener Festwochen. Wilson, der Pionier des experimentellen und poetischen Theaters, verstarb im
1: ironischen Black Rider, Koproduktion vor 36 Jahren, bis hin zu der Maria Stewart-Geschichte Mary Said What She Said mit Isabelle Huppert 2019. Also eine melancholische Grundstimmung, die schafft zu Beginn schon die Musik von Tom Waits, mit dem Wilson ja sehr eng zusammengearbeitet hat. Sein Song Innocent When You Dream erklingt da und groovt quasi das Publikum schon so ein bisschen ein auf diese Wilson-Stimmung auf den Abend.
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magisch, sehr still, sehr schön. Und als Bühnenmagier ist Wilson ja immer bezeichnet worden, passt sehr gut zu dem Magier Prospero im Sturm, um einen der Welten in

0: in der Burgtheaterpublikum gefilmt.
1: Für alle, die jetzt Lust bekommen haben auf diese Produktion, gibt es noch Aufführungen von Der Sturm, The Tempest?
0: Nein, das war

getragen werden. Wer das nicht kann oder will, wird gebeten, hinter einer roten Linie zu stehen. Gesagt, getan, drinnen bekommt jeder seine individuelle Maske ausgehändigt. Es sind sehr authentisch aussehende

in diesem Fall aber, wenn überhaupt, dann sehr, sehr subtil nachwirkt und das keinesfalls darauf angelegt ist, großen Protest oder großen Jubel auszulösen. In der Presse schreibt etwa der Kritiker Thomas

Arbeit für die Zimmer der Studierenden Stoffe zu entwickeln, die möglichst schmutzabweisend sind, wo man jetzt nicht gleich jedes Zigarettenloch oder jede Verunreinigung sieht. Und sie hat

0: Wladimir Putins.
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Oberösterreich statt. Am Samstag geht es dann weiter in Graz. Alle Details dazu finden Sie unter oe1.orf.at/Spielräume. Montag, der 8. Juni, es ist 5 Minuten vor 6. Manche

0: von Wildtieren aus Kenia ist grundsätzlich verboten, die Einfuhr nach Europa aber eigentlich nicht, erklärt Meyer. Im Internet gäbe es zahlreiche Online-Shops, wo man sich Ameisen aus der Strom ausfällen, weil sich eine Kolonie in einem Verteilerkasten eingenistet hatte. Um diesem Problem entgegenzutreten, trafen sich vergangenes Jahr Vertreter aus Gemeinden in Österreich, der Schweiz und Süddeutschland zu einer Ameisenkonferenz. Denn die Schädlingsbekämpfungsmethoden sind enorm kostspielig. Deswegen müssen Gesetzgeber weltweit nun Maßnahmen treffen, um den Handel zu verbieten, fordert Chris Shepard vom Center for Biological Diversity in den USA.
1: Im Moment sieht es eher nach einer Modeerscheinung unter bestimmten jungen Leuten aus. Aber sobald jemand anfängt, diesen Tieren, egal welcher Art, hohe Preise beizumessen,

geht es im Großteil des Landes durch den Abend. Fast 30 Grad sind es noch immer in Bad Deutsch-Altenburg. Schauer und Gewitter gibt es am Abend nur einzelne, aber kräftige, die meisten davon in der Steiermark. Im Osten klingen die Schauer im Laufe

0: Handelspartner und unterstützt das weitgehend isolierte Nachbarland diplomatisch, wirtschaftlich und auch politisch.
1: Ranghun-Besuch hat es heute auch im spanischen Parlament gegeben. Papst Leo XIV.
2: Rufe waren zu hören. Am Nachmittag traf der Papst ein Opfer von Missbrauch in der Kirche. Das Treffen war kurzfristig angesetzt worden. Ein Betroffener sprach von Geringschätzung und forderte eine öffentliche Entschuldigung des Papstes.
1: Am Mittwoch hält der Finanzminister seine wohl wichtigste Rede des Jahres, die Budgetrede. Und auch wenn die dem Vernehmen nach schon so gut wie fertig geschrieben ist, ringt die Dreierkoalition noch um einige strittige Punkte. Darunter die Parteienförderung und das sogenannte Zwischenparken beim AMS. Astrid Petermann weiß mehr.
3: Die Budgetrede ist ein Ritual.

es, man arbeite intensiv an der Umsetzung, das brauche aber Zeit. Bis alle 113 Punkte umgesetzt sind, haben ÖVP und SPÖ ein zweites Entbürokratisierungspaket aber erst einmal auf Eis gelegt.

0: Kernkraftwerken umgebaut werden, heißt es von der Kleinwasserkraft. Das Gesetz liefere dafür aber keine Grundlage. Am Donnerstag soll jedenfalls im Nationalrat darüber abgestimmt werden.
1: In Wien findet derzeit ein auch

0: Kernkraftwerken umgebaut werden, heißt es von der Kleinwasserkraft. Das Gesetz liefere dafür aber keine Grundlage. Am Donnerstag soll jedenfalls im Nationalrat darüber abgestimmt werden.
1: In Wien findet derzeit ein auch
2: Tragen wurde, mit Elektroschocks gefoltert und auch in der Nacht mit kaltem Wasser übergossen wurde. Er sei sicher, dass der ehemalige Kriminalpolizeichef bei all seinen Einvernahmen dabei war und auch persönlich gefoltert habe. Und auch der ehemalige General soll bei den Einvernahmen dabei gewesen sein. Die Verteidiger der beiden Angeklagten bestreiten nicht die Folterungen und Misshandlungen, aber sie versuchen Zweifel zu sehen, dass ihre Mandanten daran beteiligt waren. Morgen geht der Prozess mit weiteren Zeugeneinvernahmen weiter.
1: Mehr als 5 Jahre nach der umstrittenen sogenannten Operation Luxor haben die Ermittlungen zu einer ersten Anklage wegen terroristischer Straftaten gegen einen österreichischen Imam geführt.

Mehr als 5 Jahre nach der umstrittenen sogenannten Operation Luxor haben die Ermittlungen zu einer ersten Anklage wegen terroristischer Straftaten gegen einen österreichischen Imam geführt.

0: Betreiber der Fabrik waren Ukrainer ohne Aufenthaltsgenehmigung. Erst im April war in Friaul-Julisch-Venetien eine andere illegale Zigarettenfabrik ausgehoben worden.
1: Und apropos Rauch.

0: zu verarbeiten. Und dazu braucht es den nötigen Raum und die notwendige Zeit.
1: Zum Jahrestag wird es an der Schule eine gemeinsame kleine Gedenkfeier geben. Man wolle keine große Bühne. Im Mittelpunkt sollen Gemeinschaft,

Gius Strobel mit sofortiger Wirkung vom Dienst freigestellt. Die Compliance-Stelle untersucht laut ORF zahlreiche Hinweise und Meldungen im Hinblick auf ein mögliches Fehlverhalten von Strobel.

0: Astrid Planck, Regie und Stefanie Leodolter am Mikrofon sagen danke fürs Zuhören. Ich darf übergeben an Monika Feldner-Zimmermann.
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der Kokainspritze ihre Haut durchbohrt, träumt Amina sogar manchmal noch. Viele junge Leute würden Kokain nehmen, weil es den Selbstwert stärke und auch, weil es in Filmen verherrlicht wird.

0: Es kommt zu depressiven Störungen, es kann zu psychotischen Entgleisungen kommen.
1: Besorgniserregend ist, dass der Konsum von Kokain in Österreich wie auch im Rest Europas in den letzten

Nach einem Alkoholrausch ist es ja auch ähnlich. Schlechtes Gewissen, habe ich ein Plätzchen gemacht, was ist da passiert? Man fühlt sich halt leer, man will es wieder haben, man will wieder den Rauschpegel haben, man fühlt sich schlecht. Ich weiß,

Zoom erlangen. Was aber auch wichtig ist, ist, dass man relativ früh sozusagen Unterstützung sich sucht. Ja, also nicht erst dann, wenn schon viele Lebensbereiche

0: in der Suchthilfeeinrichtung Dialog. Die offenen Gespräche würden ihr helfen, sagt sie. Auch, dass niemand bewertet werde.
1: Es ist sehr eine gute Einrichtung und ich hoffe, sie wird nicht eingestellt bei ihren allen

0: eines der wenigen Dinge ist, die billiger und unter Anführungszeichen besser geworden ist, weil auch die Konzentration gestiegen ist. Das heißt, wenn ich ein Gramm Kokain kaufe, ist da viel mehr tatsächlich erwirkt.
1: Oder Hamburg, neuerdings auch in kleineren Mittelmeerhäfen. Dazu passend, erst vor 3 Wochen beschlagnahmte die spanische Polizei ein mit 30 Tonnen Kokain beladenes Schiff vor den Kanarischen Inseln. Ein europäischer Rekord. Die Wege des Kokainschmuggels sind vielfältig.
2: Es werden oft sogenannte Ziegel, ob jetzt halbes Kilo, Kilo-Ziegel mit Logos, was man manchmal auch sieht in den Medien, auch hier vertrieben. Aber grundsätzlich kann das Kokain in verschiedenen Formen transportiert werden. Ob das jetzt ist in einer Avocado im Kern drinnen, in 1000 Avocados, in Bananen

0: Hier tut uns der Datenschutz schon sehr weh, wenn es geht um Videoüberwachungssysteme. Und ich kenne andere Länder, was die teilweise machen dürfen oder nicht dürfen. Da sind wir wirklich, muss ich manchmal sagen, schon sehr hinten nach.
1: Amina erzählt, dass man sich einfach über Social Media Kokain bestellen kann.
2: Vor allem über Snapchat. Da gibt man dann einfach ein, was man haben will in der Suchleiste und findet tausende Leute, die das über Snapchat verkaufen. Es ist so eine Überflutung an Leuten, die das machen, dass die Polizei nicht hinterherkommt.
1: Philipp findet es erschreckend, wie sich die Jugendlichen heute über das Darknet Drogen besorgen.
3: Da gibt es Werbeangebote im Darknet und die kaufen das, wie wenn sie einen Otto-Katalog sehen. Wirklich, du kannst die Ware dort anschauen und von verschiedenen Perspektiven und das bestellst du dann und das wird dir dann so ausgeliefert.

0: exzessiven Kokainkonsum.
1: Ich wollte sterben, weil ich dieses Leben nicht mehr wollte. Ich habe mir gedacht, ich lasse das Schicksal entscheiden, ob ich weiterleben soll oder nicht.

das Auto in die Donau gekommen ist, wird untersucht. Der dänische Fußballstar Christian Eriksen hat seinen erneuten Zusammenbruch auf dem Spielfeld offenbar gut überstanden. In einer Online-Botschaft

0: förmig, da ist alles ausgefeilt.
1: Mehr als eine halbe Minute ist Remco Evenepoel schneller. Kommt an diese Leistung noch irgendwer sonst heran? Bestes Beispiel.

0: Jeder, der in Holland Rad fährt, weiß, ja, ist auch relativ gemütlich hier zu fahren. Wenn man sehr gedrungen sitzt und wenn man einmal die Tour de France sich ansieht, die machen sie ja richtig klein. Und dabei noch gescheit in.
1: Und greift in den Unterlenker. Das sind die Griffe, die bei Rennrädern von der Lenkstange nach unten abzweigen.
2: Na, für mich war das halt sehr ungewohnt, weil ich so halt nicht Fahrrad gefahren bin am Anfang. Und dieses wirklich sehr nah am Rad zu sein, sehr nah auch dann entsprechend an der Straße zu sein und auf einer ganz anderen Sitzposition zu sein, das musste ich halt wirklich erst üben. Und gerade wenn man dann ein bisschen schneller fährt und nicht zum Einkaufen nur fährt, sondern mal so eine Straße runter fährt mit 45, 50 km/h, dann war das für mich jetzt erstmal eine Mutprobe natürlich auch.
1: So wie Ina, richtig auf dem Rad zu sitzen, ist entscheidend fürs Tempo, sagt Entwicklungsingenieur Robert Kessler aus Berlin.
3: Und das ist auch mehr als die halbe Miete. Das ist wirklich das Wichtigste im Radsport in der heutigen Zeit.
1: Wie ein Mensch auf einem Fahrrad bewegt und wie Luft darum herumströmt und verwirbelt, das ist hochkomplex.
3: Für Computerspiele oder sonst irgendwas oder irgendwelche Animationen, das geht natürlich, dass man sowas animiert. Aber darüber dann eine konkrete Berechnung laufen zu lassen, die wirklich Widerstände von dem Körper dann liefert, das ist im aktuellen Stand nicht möglich.
1: Die Herausforderung ist, das Rad so zu gestalten und den Fahrer so zu positionieren, dass der Fahrtwind in einem möglichst sanften, gleichmäßigen Strom herumgeleitet wird.
3: Es geht alles darum, quasi wie eine Robbe auszusehen, zumindest auf dem oberen Teil des Fahrrads.

0: konzentrieren, dass der Fahrtwind in einem möglichst sanften, gleichmäßigen Strom herumgeleitet wird.
1: Es geht alles darum, quasi wie eine Robbe auszusehen, zumindest auf dem oberen Teil des Fahrrads.

ist. Die Gabeln vom Reifen sind eher länglich gezogen. Es ist quasi wie ein Tragflügel und sorgt dafür, dass der Wind nicht angreift, sondern direkt abgeleitet.

0: In so einem Windkanal ist ein riesiger Ventilator angebracht, der bis zur Decke reicht und Luft an.
1: Und das liegt einfach daran, dass der Wirbelnachlauf oder der Strömungsnachlauf, wenn also der Wind den ersten Fahrer überstrichen hat, dass der dann nicht mehr so einrollen kann, wie er das sonst könnte, sondern eben über die weiteren Fahrer hinweggeführt wird. Ja, und damit ist nicht mehr ganz so viel Kraftwirkung auf der Rückseite wirksam und dadurch kommt dieser Einspareffekt.
0: Bei einzelnen Sportlerinnen und Sportlern rollen die Luftverwirbelungen über den Rücken direkt hinter das Rad. Sie bringen Druckschwankungen mit sich und die bremsen. Sie ziehen gewissermaßen von hinten. Also, wer auch als Amateur oder Alltagsfahrer möglichst schnell mit wenig Energieaufwand

0: Tragflächen angepasst. Also die sind ungefähr ähnlich aufgebaut. Das ist einfach dafür da, dass man schnellstmöglich durchs Wasser kommt. Je nachdem, wie man die dann halt einsetzt, haben die halt eine schöne, sag ich jetzt mal, Hydrodynamik im
1: Wasser. Dieser Hinsicht ähnlich. Natürlich muss man kräftig sein. Aber dann geht es auch darum, sich gut mit Strömungen zu arrangieren, wenig Widerstand zu erzeugen und Wirbel zu vermeiden. Beim Kanu hat man es mit Strömungen und Wirbeln im Wasser zu tun. Das Paddel muss möglichst leicht und störungsfrei in den See und wieder heraus. Sportlerinnen und Sportler haben individuell auf sie eingestellte Paddel mit unterschiedlicher Länge und Blattform und unterschiedlichem Schaft und Winkel. Doch nicht nur das Gerät muss passen, auch die Technik. Zieht man das Paddel falsch aus dem Wasser, verursacht es einen Sog, der das Kanu bremst oder

0: Und dadurch bin ich halt sozusagen windgeschützt innerhalb des Bootes.
1: Boote und Paddel sind beim Kanu-Rennsport so geformt, dass sie möglichst wenig Wasser verwirbeln. Wenig Wirbel. Das ist
2: in den Wasserschatten sozusagen vom Kopf. Und damit heben sie den Kopf weniger weit raus und vor allem den Oberkörper weniger weit raus als beim Brustschwimmen.
1: Und Körperteile, die aus dem Wasser herausragen, kosten Energie.
2: Man macht also Wellen, man macht Oberflächenwellen, da wo der Kopf rauskommt. Und diese Wellen tragen ganz einfach Energie davon. Und darum ist jedes Rauskommen aus dem Wasser immer energetisch ungünstig.
1: Das wissen auch Schwimmprofis. Deshalb schreiben die Regeln beim Brustschwimmen vor: Nach der Unterwasserwende am Ende der Bahn darf man höchstens 15 Meter weit unter Wasser bleiben, weil man hier schneller ist als an der Oberfläche. Auch als Amateur kann man sich hier also abgucken, je weniger man beim Schwimmen nutzt, eine stromlinienförmige Gestalt. Der Mensch jedoch wäre ein schlechter Fisch mit seinen abstehenden Gliedmaßen und Ohren. Mit einer schönen Glatze kann man da allerdings einiges wettmachen. Deshalb tragen Profis beim Schwimmen Badekappen. Auch die Industrie hat sich das Prinzip abgeguckt. Große Schiffe haben unter Wasser vorne am Bug keine spitze Kante mehr, sondern eine wulstige, abgerundete Nase. Andreas Wieg erklärt.
2: Ist eigentlich nicht so sehr logisch, weil man sich denkt, ein spitzes Objekt schneidet sich besser ins Wasser rein. Aber

wie der Winkel der Unterarme ist, wie man seine Hände hält, wo der Kopf platziert ist, ob man den oben hat, ob man den unten hat und nur auf die Straße guckt, wo man auch sehr vorsichtig sein sollte.

0: mehr gewonnen, wenn man einfach 2 Kilo abnimmt und die Reifen vernünftig aufpumpt. Bei Profis ist das anders.
1: Und Jazz bekannt. Zudem als exzellente Autorin substanzvoller Songtexte. Wie leidet erst im Jänner dieses Jahres mit der Veröffentlichung ihres neuen Albums Her demonstriert hat. Lynett begleitet sich bei Konzerten üblicherweise selbst am Klavier. Sie ist aber auch darüber hinaus tasten- und klangaffin. Sie hegt nämlich ein Faible für die Kirchenorgel. Weshalb sie am 28. April 2026 im Rahmen des Zyklus Orgel im Fokus im großen Sendesaal des Wiener Radio Kulturhauses gastierte. Lynett wechselte zwischen der dort befindlichen

Vielen herzlichen Dank. Ganz ungewohnt mit dem Rücken zum Publikum, muss ich ehrlich sagen. Ich freue mich sehr. Ich muss sagen, ich habe das Glück gehabt, wie ich 9 war.

brauchen würde und es genau deswegen nicht machen kann. Und am Ende dieses Stückes zelebriere ich regelrecht diesen Stillstand. Und dieses Stück heißt I Can't.

mit 4 StreicherInnen und 2 Background-Sängerinnen und mit mir. Und das ist genauso auf dem Album. Ein Take, einmal durch. Und ich finde, in dieser

0: Geschichten. Jacques Ma lässt einen besonderen Festivalbericht entstehen, in dem sie Daten, Fakten und Gedanken mit Ausschnitten aus Performances und Auftritten verschmelzen.
1: Kreuzung wie dieser hier hat eine Frau ihre Seele an den Teufel verkauft und hat dafür eine geheime Technologie bekommen. Eine Technologie, die wir heute als die Grenzstimme kennen. Und hier beginnt die Suche. Finde diese Kreuzung. Führe eine archäologische Ausgrabung durch. Du wirst Fragmente finden, orale Fossilien, auditive Relikte dieser Grenzstimme. Und wenn du diese Elemente, diese Fragmente zusammenführen kannst, wenn du sie wie ein Code liest, knacke ihn. Du wirst den Schlüssel zu deiner Zukunft haben. Du hast einen Hinweis, nur einen. Und dieser Hinweis ist die seismografische Spur.

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0: Native Aliens wollen dazugehören, aber sie sind nicht süchtig danach.
1: Our songs allow a new beginning.
0: In diesem Ökosystem gibt es laut Bhagwati die Musical Nativists. Menschen,

3.waff und Suvani Suri 3.24.waff. Ich war in Bern und habe zugehört. Über Alarmfatigue, der Emergence in Emergency, der Entstehungskraft

haben Fragmente und Relikte aus kolonialen Ruinen gesammelt, neue Bedeutungen montiert, in den Lücken des Archivs gearbeitet. In jedem Haus ist so ein Archiv.

0: Liechtenstein und im Markus-Sittikus-Saal Hohenems in Vorarlberg. Letzterer wird am 13. Juni bespielt vom Tango String Quartet rund um den argentinischen Geiger Leonardo Ferreira. Ein, wie Varlamis einmal sagte,
1: Regenerationsstoff für den Geist und Nahrung für die Seele.
0: Deren Dynamik er in großformatigen Bildern sichtbar machte. Sein dem österreichischen Komponisten gewidmeter Bilderzyklus bringt es auf eine stolze Länge von ca. 200 Laufmetern. Er ist noch bis Anfang nächsten Jahres im Kunstmuseum Waldviertel in Schrems zu sehen. Jenem Ort, an dem Mozart, so ist überliefert, 1787 auf dem Weg nach Prag Station machte.
1: Magie des Schönen. Varlamis, Wolfgang Amadeus Mozart. Die Ausstellung läuft

0: drohten aber mit einer Fortsetzung für den Fall, dass Israel den Krieg gegen die Hisbollah im Libanon weiterführe.
1: Nordkoreas Machthaber Kim Jong-un hat heute den chinesischen Staatschef Xi Jinping in Pyongyang

0: hat sich ein Bauarbeiter laut Staatsanwaltschaft gerade noch in Sicherheit bringen können. Mehr von Daniela Dahlke.
1: Mit 150 km/h soll der Deutsche auf der gesperrten Welser Autobahn direkt auf einen Straßenbahn.

0: mit einem Bombenalarm.
1: Versetzen wir uns in das Jahr 1944.

Verhältnis will sowohl Schuldner als auch Gläubigerländer in die Pflicht nehmen und nicht allein den Hauptgläubiger USA die Kontrolle überlassen. Sein Konzept beruht auf einem gemeinsamen Währungskorb.

0: Verhältnis will sowohl Schuldner als auch Gläubigerländer in die Pflicht nehmen und nicht allein den Hauptgläubiger USA die Kontrolle überlassen. Sein Konzept beruht auf einem gemeinsamen Währungskorb. Weitere Alternativverläufe. Und gehen wir zurück nach Bretton Woods zum großen Gruppenfoto am Rasen vor dem Hotel.
1: Delegates to this monetary and financial conference pose on the hotel lawn.
0: Die sowjetische Delegation ist auf dem Foto schwer zu finden. Ganz eindeutig steht sie nicht im Zentrum des Geschehens. Die Sowjetunion unterzeichnet die Bretton Woods-Schlussakte, aber die zusätzlichen Abkommen für die beschlossenen neuen Institutionen, also für die Weltbank und den Internationalen Währungsfonds, die ratifizieren sie nicht.
2: Die haben das schon gesehen, dass das eine westlich orientierte Geschichte ist und im anstehenden

0: Staaten, also für die Weltbank und den Internationalen Währungsfonds, die ratifizieren sie nicht.
1: Die haben das schon gesehen, dass das eine westlich orientierte Geschichte ist und im anstehenden

0: Staaten, also für die Weltbank und den Internationalen Währungsfonds, die ratifizieren sie nicht.
1: Die haben das schon gesehen, dass das eine westlich orientierte Geschichte ist und im anstehenden.
0: Statt Reparaturzahlungen zu fordern, wollen die USA in die Entwicklung der vom Krieg zerstörten Länder investieren. Natürlich nur in die Demokratien nach westlichen Wertvorstellungen. Wir sind im Kalten Krieg.
2: Any government which maneuvers to block the recovery of other countries cannot expect help from us.
0: Der Marshallplan wird am 3. April 1948 im US-Kongress verabschiedet und gleich anschließend von Präsident Truman unterschrieben.
3: Es geht ja vor allen Dingen auch um Deutschland sozusagen, das Economic Powerhouse of Europe. Deutschland hat den Krieg verloren, ist geteilt und

0: des Kongresses verabschiedet und gleich anschließend von Präsident Truman unterschrieben.
1: Es geht ja vor allen Dingen auch um Deutschland sozusagen, das Economic Powerhouse of Europe. Deutschland hat den Krieg verloren, ist geteilt und

0: Erkrankung nicht mehr nachkommen konnte.
1: Das erhöht den Druck auf US-Präsident Richard Nixon. Er kann und will den Dollar nicht abwerten, schiebt das Problem noch eine Weile vor sich hin und dann

0: große Schwierigkeiten.
1: 1973, nach dem Yom Kippur-Krieg, haben die OPEC-Länder die Ölzufuhr gesperrt, also ein aktuelles Beispiel. Der Dollar ist gefallen weiter,

Angesichts der globalen wirtschaftlichen Unsicherheiten regt der deutsche Bundeskanzler Helmut Schmidt an, dass sich die Staatsoberhäupter der wichtigsten Industrienationen

Strukturen und die Institutionen bilden, so wie wir das nach dem Krieg gemacht haben. Also ich sage jetzt immer OECD-Modell, das war irgendwie so der ideologische Hintergrund. Und da ist ganz eindeutig,

90% der Wiener Kindergartenkinder haben eine andere Muttersprache als Deutsch, wobei es zwischen den Bezirken Unterschiede gibt. Während im 10. Bezirk in Favoriten 80%

sprachliche Hürden und zu viele Kinder pro Betreuungsgruppe machen die Sache schwierig. So kümmern sich in Wien meist eine Elementarpädagogin und eine Assistentin, die keine Pädagogin

0: wenn ich meine Praxis an einem Standort mache, wo die Pädagogin schon gefühlt seit 20 Jahren in der Gruppe ist und irgendwie nie wirklich Verbesserungen für sich selber sieht, dann wird sie das wahrscheinlich entsprechend vermitteln.
1: Steck essen, Sie können einen Löffel halten, Sie können einen Stift halten. Sie wissen, was ein Spielwürfel ist. Und so erschreckend das ist, aber es gibt immer mehr Kinder, die das alles nicht mitbringen. Und ich gehe immer davon aus, alle Eltern machen so gut, wie sie es können. Die können es nicht besser. Da gibt es Fertigessen den ganzen Tag. Da gibt es Chips und Snacks. Es wird keine Bewegung gemacht. Die Eltern können es nicht erkennen. Und die Kinder kommen mit einer ausgeprägten Entwicklungsverzögerung zu uns in den Kindergarten. Und in der Vorstellung vieler ist der Kindergarten dann dazu zuständig, das Kind bis zum Eintritt in

0: Und wir haben gesagt, es tut uns leid, uns sind die Hände gebunden. Dürfen wir es nicht nehmen von euch? Das wäre gegen das Gesetz und darum können wir es nicht machen.
1: Überfordert von Anfang an. So der Titel des ersten Teils.

0: Wir wollen das. Was ist der Sack?
1: Das ist Ethem Cherimay aus Permet, der hier Geige spielt, stimmt's? Das ist er, ganz sicher. Such ihn im Internet. Ethem

0: 30 Jahre, 35 Jahre. Jedes Mal, wenn ich in Albanien bin, spiele ich diese Aufnahme vor. Und niemand kann sagen, wer der Künstler ist.
1: Who is this? Who is the artist?

hat Germanistik studiert und war viele Jahre für die fremdsprachigen Beiträge im öffentlich-rechtlichen Radio zuständig. Astrid Ibro hat fast sein ganzes Berufsleben beim Rundfunk verbracht. Vielleicht kann

Es gab auch Leute zum Beispiel, die mal ins Ausland waren und die hatten ein Tonbandgerät und Kassetten. Und auf einem Fest zum Beispiel, auf einem Familienfest.

Vereinten Angaben seine Angriffe auf Israel beenden, droht jedoch mit verschärften Angriffen, falls Israel im Libanon weiter angreift. David Kriegleder in Tel Aviv. Israel erklärte wiederum, man werde die Angriffe auf den Iran

nur im Sinne dieses Rückert-Gedichts Verrat an Gustav Mahler begangen hat. Denn tatsächlich ist Nathalie Bauer-Lechner größtenteils verlässliche

Das Soldat-Röger-Quartett, dem Nathalie Bauer-Lechner als Bratschistin angehörte, war, wie gesagt, ein reines Frauenquartett, das unter anderem mit diesem Mendelssohn-Quartett

so erfahren wir nichts über jene offenbar problematischen Ehejahre. Also nicht direkt. Indirekt, finde ich, sehr wohl. Sie wettert in

Essayistin Nathalie Bauer-Lechner, die uns heute nur mehr durch ihre Freundschaft zu Gustav Mahler bekannt ist, da sie in ihren Mahlerianer, die sie vorerst fragt,

Der heilige Antonius predigt in Fischen und seine Worte verwandeln sich sofort in ihre Sprache, die ganz besoffen, taumelig in der Klarinette erklingt. Hören.

den dritten, vierten und fünften Satz seiner zweiten Symphonie im Komponierhäuschen, genannt das Schnürzelputzhaus, verfasst. Vieles über die Entstehungs-

Flurlicht heftig applaudiert hat und Gustav Mahler dann den Satz wiederholte, und zwar nicht wegen des Erfolgs, sondern um den fünften dann beim zweiten Mal ohne Unterbrechung auf den

0: Die Arbeiter kann man zudem regeln für zusätzliche bezahlte Pausen bei Hitze.
1: Am Landesgericht in Wien findet derzeit ein auch international viel beachteter Prozess statt. Es sitzen nämlich zwei ranghohe Unterstützer des ehemaligen Assad-Regimes auf der Anklagebank. Die beiden Männer müssen sich unter anderem wegen Folter verantworten. Heute haben die ersten Zeugen ausgesagt und sie belasten die Angeklagten teils schwer, wie Beate Tomasowitsch berichtet.
2: Der erste Zeuge wurde nach seiner Verhaftung in die Zentrale des Geheimdienstes in Raqqa gebracht. Einer der beiden Angeklagten ist ein ehemaliger General dieses Geheimdienstes. Der Zeuge beschreibt, dass er eine starke Ohrfeige bekommen hat und mehrmals mit einem Elektrokabel auf die Fußsohlen geschlagen wurde.

0: letzten Ozeanbericht der Vereinten Nationen hervor. Hören Sie mehr von Markus Langer.
1: Es sei dringendes Handeln erforderlich, mahnt die UNO. Der Ozean sei die Grundlage des Lebens auf der Erde, aber seine Gesundheit

Südindien, zu dem sie Philipp Scheimer herzlich begrüßt. Neben Goa steht auch ein Besuch im Bundesstaat Karnataka auf dem Programm. Dort hat die UNESCO 2023 drei Tempel aus

0: Pool an jungen, enthusiastischen, unternehmungslustigen Absolventen und Absolventinnen von technischen Universitäten, zu denen auch ich gehörte. Uns gingen die Augen über vor Staunen. Der IT-Boom einsetzte, war Bangalore gut gerüstet. Hier gab es viele junge, bestens ausgebildete Technikfachleute mit guten Englischkenntnissen. Natürlich wurde dann Bangalore zum Zentrum der IT-Industrie.
1: Purnima Dasharathi machte Karriere bei Wipro, das neben Infosys zu den führenden indischen, inzwischen auch global tätigen IT-Unternehmen zählt. IT faszinierte sie. Mit Interesse verfolgte sie auch, wie sich Bangalore veränderte. Die Stadt wuchs, neue Hochhäuser und Wohnkomplexe wurden errichtet, die Hotels

ist die Stadt immer noch grüner und entspannter als andere indische Metropolen, betont Purnimas Kollegin Sita Vasudeva. Sie lädt zu einem Ausflug in die ältesten Viertel mit 4 Haupttoren und 4 kleineren Toren umgeben. Geblieben sind einige wenige Reste und die Namen. Sita Vasudevan zeigt eine Skizze, die ein britischer Beamter Ende des 18. Jahrhunderts anfertigte. Die Stadt hatte sich da schon stark verändert. Kempe Gowda und seine Nachfolger herrschten hier ja nur 100 Jahre. Dann kämpften andere indische Herrscher um die Vormacht. Im 18. Jahrhundert dominierten hier die Maharajas von Mysore. Und 1799 übernahmen die britischen Kolonialherren die Kontrolle.

mit 4 Haupttoren und 4 kleineren Toren umgeben. Geblieben sind einige wenige Reste und die Namen. Sita Vasudevan zeigt eine Skizze, die ein britischer

Macht. Im 18. Jahrhundert dominierten hier die Maharajas von Mysore. Und 1799 übernahmen die britischen Kolonialherren die Kontrolle.

0: this is Karnataka Coffee Board's mobile van. So they source pure coffee.
1: Das ist der Lastwagen der Kaffeebehörde von Karnataka, der seit Ende der

konzentrierten Gewerbe schließen lassen. Da gibt es Balepete, Ballanpurpete, Tigalapete und andere Pete genannte Basarstraßen, die sich auf Textil

0: the whole thing of heritage, it's such a vast term, it encompasses so many different things.
1: Kulturelles Erbe ist ein so umfassender Begriff, da fallen so viele verschiedene Dinge darunter.

0: Hoysala temples, and then finally these were the three that made it to the final cut.
1: INTAK, der indische nationale Trust für Kunst und kulturelles Erbe, war auf Ersuchen der Regierung

über den Friesbändern, gehört den Göttern. Vor allem Vishnu, dem der Tempel gewidmet ist. Aber auch seine Gefährtin Lakshmi, sein Tragtier Garuda, sowie andere Götter und die

die männlichen vom Hals an. Charakteristisch ist die lange Halskette, die bis zum Nabel reicht und die wir sowohl bei weiblichen als auch männlichen Skulpturen finden. Männliche Skulpturen

Die wurden mit Hilfe einer Drehbank hergestellt. An der Drehbank wurde ein langes Seil befestigt, dessen anderes Ende man einem Nutztier um den Hals band.

Erst 1961 wurde es in den modernen indischen Staat integriert. Vieles hat sich seither verändert. Statt des Portugiesischen wurde Englisch zur dominanten Bildungssprache. Doch die Spuren der Geschichte finden

keinen Abbruch. Übrigens, es waren die Portugiesen, die erstmals Chilis nach Indien brachten. Können Sie sich indisches Essen ohne Chilis vorstellen?

Situation auf die Beine zu stellen. Ich begann mit Namensschildern für Haustüren. Es war ein sehr bescheidener Anfang. Doch das Schicksal war mir gewogen. Die Touch-Hotel-Gruppe plante ein neues 5-Sterne-Restaurant.

0: Stein geherrscht, bis 1510 die Portugiesen den Ort eroberten und zur Hauptstadt ihrer neuen indischen Kolonie machten. Altgoa liegt direkt am Mandovi-Flüssen, dass verschiedene Orden hier aktiv waren. Dazu zählten die Franziskaner, Theatiner und vor allem die Jesuiten. Die von diesen Orden in Goa errichteten Kirchen würdigt die UNESCO als herausragende Beispiele der portugiesisch-manuelinischen, manieristischen und barocken Architektur in Asien.
1: Die Jesuiten spielten eine wichtige Rolle als Missionare. Franz Xaver, ein Mitstreiter von Ordensgründer Ignatius von Loyola, wurde nach Asien entsandt und kam 1542 erstmals

Die Atmosphäre ist die eines südländischen kleinen Urlaubsortes. Zumeist einstöckige Häuser mit gelb, rot, blau oder grün gestrichenen Fassaden säumen

Hintergrund der Demos sind umfangreiche Sparreformen. Das Wetterphänomen El Niño baut sich auf. Das ist eine natürliche Klimaschwankung, die Extremwetterereignisse auslösen kann. Dieses Mal